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2: So, hier geht's weiter mit feinstem Blues. Im Set Nummer 2, erster Song kommt von Meister Chanley Hooker, ganz toller Typ. Decoration Day heißt der Song. Ich hatte mal gehört oder gelesen, weiß nicht mehr so genau, dass Chanley Hooker wohl eigentlich nur Gitarrist war und er ziemlich beim Sprechen ziemlich stotterte und irgendein Arzt ihm riet zu singen. Und er tat das dann und konnte damit sein Handicap quasi eindämmen. Ob die Geschichte nun wahr ist, weiß ich nicht. Also ich würde jetzt nicht unbedingt meine Hand da in der Wurstmaschine dafür legen, aber ist ja durchaus möglich. Zweite Nummer dann, ein Held meiner Jugend mal wieder, John Mayle von seiner Scheibe Jazz Blues Fusion, ganz tolle Platte. Gott, du bietest weh, ja genau, ist der Song in diesem Fall. Letzter Song dann in diesem Dreier-Set. Kommt von der Latvian Blues Band. Ich hatte damals, als bei meinem letzten Besuch in Riga vor einigen Jahren, spielte diese Band auf dem Marktplatz und ich war völlig begeistert, wie toll die Jungs spielten, haben mir da gleich eine Scheibe mitgenommen. Hier der Song If You Love Me Like You Say. Viel Spaß, liebe Leute.

So, liebe Musikfreaks, in Set Nummer 3 gibt es mal ein bisschen Prog-Rock zu hören. Da sind ja auch feinste Band am Start. Würde auch gleich loslegen mit King Crimson, eine ganz fantastische Band. Ich habe mir die Band schon ein paar Mal live reingezogen. Es ist immer wieder ein unfassbares Erlebnis. Hier der Song Selahun Kinjit, was auch immer das heißen sollte.

Keine Ahnung, müsste man mal Adrian Belew fragen. Der Song ist eigentlich von der 81er-Scheibe Disziplin. Hier allerdings eine Live-Aufnahme, live in Montreal, Kanada von 1984. Zweiter Song kommt dann von Brent X, werden sich vielleicht auch noch einige dran erinnern können, an diese Band, auch so eine Jazzrock-Fusion-Band mit dem großartigen Percy Jones am Bretless-Bass. Running on Three, letzte Nummer dann, kommt von Porcupine Tree, auch eine völlig abgedrehte Band, die ganz, ganz verzwicktes Zeug spielt, mit dem fantastischen Schlagzeuger Gavin Harrison, wahrscheinlich auch einer der besten Trommler der Welt überhaupt. Er hat ja übrigens auch mal bei King Crimson mitgespielt, sogar bei uns in Leipzig hier. Das Lied heißt Always Never. Also Leute, jetzt wird's ernst. Und Renn gespitzt.

So, ich bin zurück am Mikro und Set Nummer 4 möchte hier rausmarschieren aus meiner Hütte. Ich bin mal wieder angekommen bei meiner obligatorischen Damenrunde und würde hier starten mit einer Lady aus Holland. Die Dame heißt Ilse de Lange. Der Song Tap Dancing on the Highwire. Ja, Ilse, was für ein süßer Name. Sehr sympathische Braut. Zweiter Song kommt von einer Gitarristin und Sängerin aus Kroatien. Das ist die Vanja Sky. Life is a Bitch, singt sie. Letzte Nummer dann in dieser Lady-Runde. Alyssa Nils, Look at

Im Set Nummer 5 gehen wir wieder zurück zu den Herren. Erste Nummer gleich von einem Gitarristen, den ich auch sehr verehre. War ja schon öfter zu hören in meinen Sendungen. Es handelt sich um Rick Vito. Hier der Song Going Home von seiner Scheibe Crazy Cool. Zweite Nummer kommt dann von einem leider schon bereits verstorbenen Musiker, den wir auch sehr verehren. Ich glaube, ich habe keine Band so oft live gehört wie ihn. Es handelt sich um Willie DeVille. Hier mit einem Busstandard Dust My Broom von seiner Live-Scheibe 1994 in Montreux. Letzte Nummer dann mal wieder Meister Mick Jagger hier mit seinen Red Devils. Shaken on Down.

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So, liebe Freunde, mit der nächsten Runde wage ich mal wieder einen Blick in die Vergangenheit. Man könnte also schon fast von Ultis sprechen. Erste Nummer kommt von CCR. Run to the Jungle haben wir früher sogar mal gespielt, die Nummer, oder zumindest versucht nachzuspielen. Zweite Nummer dann von der fantastischen Band Cream. White Room, ein ganz toller Song, eine ganz großartige Komposition, schon der Fünfviertel Einstieg am Anfang, ganz klasse gemacht. Dritte Nummer dann in diesem Set kommt von Lowell George von seiner Soloscheibe von 1979, Things I Would Eat It Here. Ja, Lowell George bekannt durch Little Feat, der ja leider bei Zeiten gehen musste. Ich bin ein riesiger Little Feat-Fan. Aber nach dem Weggang von ihm, beziehungsweise durch seinen Tod, war die Band einfach nicht mehr das, was sie immer war. Das ist ja meistens so. Ja, hier mit dem Song I Can't Stand the Rain.

Wir sind bereits schon wieder am Ende meiner heutigen Sendung angelangt. Laut Zeitplan habe ich noch die Möglichkeit, hier noch einen Dreierblock rauszuschicken. Und es wird mal etwas jatzig. Der erste Song kommt von einem Duo aus Berlin. Das ist der Reinmar Henschke und der Volker Schlott. Die haben ja zusammen mal eine Scheibe aufgenommen im Duo. Der Song heißt Children's Song. Ja, ich habe ja vor 45 oder 46 Jahren mal 2 Jahre mit Reinmar Henschke Musik gemacht in der Krautrock-Jazzband Ruckzuck. Eine fantastische Zeit. Das war einfach großartig. Heutzutage ist der Reinmar unterwegs mit Ulla Meinecke und ist auch Dozent an der Musikhochschule in Berlin. Zweite Nummer dann kommt von der Armenian Jazz Band, eine tolle Band aus Armenien. Marisamba heißt der Song. Tatsächlich letzter Song für heute kommt mal von Count Basie. Es ist ganz witzig, die Schallplatte Count Basie at Newport zusammen mit Lester Young, die wurde damals auch von Amiga verlegt. Und es war tatsächlich eine der allerersten Schallplatten, die ich mir als Bengel, ich glaube, da war ich 13, selbst gekauft habe im Plattenladen. Ich habe die Platte immer noch und finde sie immer noch großartig. Ja, liebe Leute, das war's dann für heute. Bleibt munter, bleibt zuversichtlich und der Frühling rückt da so hoffentlich so langsam, aber sicher an. Wir hören uns dann bald wieder. Tschüss aus Leipzig, sagt Andreas.

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1: Hallo, weiter geht es jetzt mit meiner neuen Sendung von Uwes Blues und Rockkneipe. Für euch habe ich heute Abend unter anderem mit dabei Tonetta Davis, habe ich für euch Little Caesar, Wolf, Jeff und die Band The Doors. Mit dem kanadischen Künstler Bill Dust geht diese Sendung los. Bill ist immerhin schon seit 1970 auf den kanadischen Bluesbühnen unterwegs. Von Bill hört ihr eine richtig tolle Live-Nummer mit dem Titel Hole in My Soul aus dem gleichnamigen Album aus dem Jahr 2020. Von Shamaica Copeland werdet ihr danach einen Klassiker hören, Long As I Can See the Light. Diesen Titel hat Shamaica im Jahr 2015 aufgenommen. Victor Lefson werdet ihr danach hören. Ihr hört den Titel Silver Fox. Der Titel ist aus dem Album What Kind of Man Is That. Der wurde aufgenommen im Jahr 2021. Ich wünsche euch heute Abend viel Spaß beim Zuhören. 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

Richtig tollen Bluesrock habe ich jetzt für euch aus Florida. Das ist Shaw Davis mit seiner Band The Black Ties. Das ist eine Band, die sich im Jahr 2017 gegründet hat. Im Jahr 2018 haben die Jungs schon ihr erstes Album auf den Markt gebracht. Daraus werdet ihr den Titel Fire Inside hören. Einen weiteren Klassiker könnt ihr diesmal von Tornetta Davis hören. Ihr hört die Nummer Hound Dog. Das ist eine Live-Aufnahme aus dem Jahr 2001. Barry Levinson werdet ihr danach hören. Das ist ein Gitarrist und Sänger aus Pittsburgh, der noch obendrein ein interessanter und erfolgreicher Produzent ist. Im Jahr 2011 hat er sein Album The Late Show rausgebracht. Ihr hört daraus den Titel One for Muddy.

0: Eine weitere Covernummer habe ich jetzt für euch von Richie Sambora. Der bringt den Titel Little Help from My Friends. Diesen Titel hat Richie im Jahr 1998 aufgenommen. Gelia, die belgische Super-Gitarristin und Sängerin, hat im Jahr 2019 wiederum das Album Mississippi Blend auf den Markt gebracht. Ihr hört daraus die Nummer First Time I Died. Jeff Fetterman werdet ihr als dritten Künstler hören. Im Jahr 2020 hat Jeff das Album Southern Son in die Rille pressen lassen. Ihr hört daraus die Nummer Tell Me Baby.
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0: Von Tony Spinner könnt ihr jetzt den Titel Walking the Dog hören. Der ist aus dem Album Rolling and Tumbling aus dem Jahr 2009. Can Teach schließt sich dann sofort an aus ihrem Album Boogie Seuss 1000 aus dem Jahr 2022 hört ihr die Nummer Seuss 1000 Reasons, Little Caesar. Das ist die dritte Band. Das ist eine Hardrock-Band aus Los Angeles, die sich im Jahr 1987 gegründet hat. Zwischendurch haben die Jungs auch mal die Segel streichen lassen, also die Band kurz aufgelöst und dann nachher wieder gegründet. Im Jahr 2022 haben diese Musikanten das Album This Time Is Different aufgenommen. Das ist ihr 9. Album. Daraus werdet ihr den Titel All Revealed abhören.
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Einen texanischen Künstler habe ich jetzt für euch. Das ist Linkle Dahem. Der ist Multi-Instrumentalist, hat 5 Alben auf den Markt gebracht. Seit 2010 ist Lincoln aktiv. Im Jahr 2012 hat er sein Album The Shovel, The Howling Bones rausgebracht. Daraus hört ihr die Nummer Living This Heart. George Smith werdet ihr danach hören. Das ist ein hervorragender Harpspieler und Sänger. Er ist seit 1951 schon auf den amerikanischen Bühnen unterwegs. Er ist der erste Harpspieler, der mit elektronisch verstärkter Mundharmonika auf der Bühne steht. Er war auch der Mundharmonika-Spieler bei Muddy Waters. Das war vor der Ära von James Cotton. Von George hört ihr den Titel Blowing the Blues. Der ist im Jahr nochmal 1998 überarbeitet worden. Genevieve Chadwick werdet ihr danach hören. Diese tolle Sängerin hat in diesem Jahr ihr Album The Best Left for the Willing auf den Markt gebracht. Daraus hört ihr die langsame Nummer Painless.

0: Ich habe jetzt für euch eine Sängerin aus Chicago. Diese Dame heißt Velma Powell und eine Band aus Spanien. Die Band heißt Blue Days. Diese internationale Truppe, muss man ja sagen, hat im Jahr 2015 das Album Step into the Blues auf den Markt gebracht. Ihr hört daraus den Titel Blue Days. Wolf Jeff wird sich dann anschließen. Das ist ein Trio aus Seattle. Die machen harten Rock. Diese Truppe hat im Jahr 2019 das Album The Heart Won't Listen auf den Markt gebracht. Ihr hört daraus den Titel Ain't Ready. Akustisch geht es dann weiter mit Marcel Scherpenzell aus Holland. Im Jahr 1998 hat er sein Album Guitar and Soul produzieren lassen. Ihr hört daraus den Titel The Devil is Just One Step Behind.
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The Doors habe ich jetzt für euch. Ihr hört von dieser tollen Band den Klassiker Crawling King Snake. Der ist aus dem Album The Doors. Dieses tolle Album wurde nochmal im Jahr 2004 überarbeitet. Loser Snake Boy Johnson werdet ihr danach hören. Das ist ein Gitarrist und Sänger aus den Vereinigten Staaten, der von 1950 bis 1976 aktiver Blues-Gitarrist und Sänger war. Er ist leider 1976 mit 41 Jahren in Boston verstorben. Er stand mit vielen großartigen Musikern zusammen auf der Bühne. Von Loser Snake Boy hört ihr die Nummer Woman, Why You Treat Me So Mean. Der ist im Jahr 2007 nochmal neu überarbeitet worden. Dann geht es weiter mit Andrew James Spade. Das ist eine Viermann-Truppe aus Minnesota. Ihr hört von diesem Künstler und seiner Band die Nummer Surf It Up aus dem Album Out of the Past aus dem Jahr 2022.

0: Ich habe jetzt für euch eine tolle Bluesband aus dem US-Bundesstaat Florida. Diese Band heißt Packrat Smokehouse und hat sich im Jahr 1984 gegründet. Der Chef dieser Truppe ist der Sänger und Multiinstrumentalist Anthony Packrat Thompson. Im Jahr 2018 hat diese Band das Album Man of the Swamp auf den Markt gebracht. Das ist ein Live-Album. Ihr hört daraus den Titel Smokestack Lightning. Buffalo Kin könnt ihr danach hören. Das ist ein Duo. Eine Akustiknummer werdet ihr von diesen Musikanten hören mit dem Titel Devil on My Heels. Der ist aus dem Album Wild Open Country aus dem Jahr 2022. Die dritte Truppe ist dann die Band Big Apple Blues. Das ist eine Band aus New York City. Das sind fünf Musikanten, die in vielen anderen bekannten Bands schon aktiv waren. Ihr hört von Big Apple Blues die Nummer Mellow Down Easy aus dem Jahr 2010.
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Das war sie jetzt auch schon, meine neue Sendung von Uwes Blues und Rockkneipe. Ich hoffe, dass ich die richtige Musik für euch dann rausgesucht habe und würde mich freuen, wenn wir uns dann am nächsten Montag wiederhören werden zu meiner neuen Sendung. Bis dahin wünsche ich euch noch eine richtig tolle, bluesige Woche. Zwei Titel habe ich noch für euch. Die erste Nummer kommt von Karin Rudefeld, die tolle schwedische Blues-Sängerin, hat mit der Band Dr. Blues die Nummer It's a Curse aufgenommen. Der Titel wurde im Jahr 2010 aufgenommen. Joe Walsh werdet ihr als letzten Künstler in dieser Sendung hören. Joe ist auf Platz 54 der größten Gitarristen aller Zeiten gelistet worden. Ihr hört von Joe den Titel Rocky Mountain Way.

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2: Ja, hallo und herzlich willkommen, liebe Bluesfreunde, zu einer weiteren Ausgabe des Duke Joints hier auf Radio Blues und Rockermarsche. Mein Name ist Volker und auch heute steht wieder jede Menge Blues, Rock und auch Bluesrock im Mittelpunkt dieser Sendung. Im Verlauf der kommenden zwei Stunden hört ihr unter anderem The Orion Naphtali Band, dann die Band Dirty Deep, Black Market 3 und auch etwas von den Pleasures. Künstler, die den Blues jeweils aus sehr eigener Perspektive interpretieren. Mal erdig, mal rau, mal modern und energiegeladen. Lehnt euch also zurück, genießt die Reise durch die Welt des Blues und seiner Verwandten. Wir fangen an mit Brian Holden und seinem Titel By Myself. Dem schließt sich dann George Jackson an. Der bringt uns den Titel Annie Lee. George Jackson war ein US-amerikanischer Rhythm and Blues und auch Soul Songwriter und Interpret aus Indianola in Mississippi. Viele seiner Songs wurden in Memphis aufgenommen und er ist als Songwriter zahlreicher Klassiker bekannt, wie zum Beispiel One Bad Apple. Das wurde 1970 von den Osmonds aufgenommen. Oder auch auf der Titel Old Time Rock'n'Roll, das 1979 Bob Seger bekannt machte. Als drittes dann The Orion Naphtali Band mit dem Titel I Feel Fine. Ja, Orion Naphtali stammt aus Israel und gilt als Blues- und Roots-Gitarrist und gründete die Band, bevor er später nach Memphis in Tennessee ging und bei internationalen Blues-Wettbewerben und Tourneen spielte. Ja, ich wünsche euch viel Spaß mit diesen ersten drei Titeln.

So, von Ori Naftali mit seiner Band geht's jetzt zu Even Nicole Bell und ihrem Titel Runaway Girl. Die US-amerikanische Sängerin und Multi-Instrumentalistin veröffentlichte 2024 ihre Debüt-EP Runaway Girl, nachdem sie zuvor mit einer Coverversion von Albert Kings Crosscut so viral gegangen war. Nach Even Nicole Bell hören wir dann etwas von Lightning Sly und Cadillac Blues. Die bringen uns den Titel Four Chords. Four Chords ist ein Titel aus dem Album The Road, das Blues- und Rock-Elemente miteinander kombiniert. Und abschließend tut dann dieses Triple die kanadische Band The Jimmy Z Band und die bringen uns den Titel She's a Mystery to Me. Ihr seid im Juke Joint hier auf Radio Blues und Rockgarage.

Nighttime is the Right Time heißt der Titel, den uns jetzt Elvin Bishop bringen wird. Dieser Titel ist ein klassischer Blues-Song, der ursprünglich 1937 von Roosevelt Sykes aufgenommen wurde und durch spätere Versionen von Künstlern wie Nappy Brown und Ray Charles weltweit Bekanntheit erreichte. Danach kommt dann die Band Jump 66 mit dem Titel Don't Do Me No Favors. Ja, die Band ist eine britische Bluesrock-Band, die seit den 1990er Jahren aktiv ist und ihr Material in klassischen Blues- und Rockformen schreibt. Danach dann noch etwas von Lazy Eye. Der Titel heißt Shack O' Mine. Hier ist jetzt aber erst einmal Elvin Bishop mit Nighttime is the Right Time.

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3: Die Delta Generators wurden 2008 in Boston gegründet und gehören wohl zu den produktivsten modernen Blues- und Rhythm Blues-Bands in Neuengland. Sie teilen die Bühne regelmäßig mit Größen wie Robert Cray und zu Lebzeiten auch mit Johnny Winter. Und von den Delta Generators hören wir gleich Whole Lotta Whiskey. Dann kommen wir zur Band Dirty Deep. Die bringen uns ihren Titel Your Name. Ja, Dirty Deep ist eine Heavy Blues Band aus Straßburg in Frankreich, die 2010 als One-Man-Projekt startete und sich zu einem energiegeladenen Trio entwickelt hat. Ihr Sound verbindet traditionelle Blueswurzeln mit rockiger Intensität. Und der dritte im Bunde ist dann der Watermelon Slim. Der bringt uns dann den Titel Mean Streets. Watermelon Slim ist, heißt bürgerlich William P. Homers oder Homans der Dritte. Er ist ein US-amerikanischer Bluesmusiker, der seit den 70er Jahren aktiv ist und Gitarre, Mundharmonika und auch also Gitarre und Mundharmonika spielt und auch selber singt. Und er verbindet den klassischen Blues mit Elementen aus Funk und Country. Ihr seid im Juke Joint hier auf Radio Blues und Rockgarage.

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Robert Connelly Farr wuchs im Mississippi-Delta-Bereich auf und ist Schüler des Bentonia-Bluesmeisters Jimmy Doug Holmes, was seiner Musik eine direkte Verbindung zu dieser historischen Form des Blues verleiht. Und von Robert Connelly Farr hören wir gleich den Titel Blue Front Café. Dann geht's weiter mit Buddy Whittington und seinem Titel Ain't Got the Scratch. Ja, Whittington stammt aus Fort Worth in Texas und ist vor allem als Gitarrist der Bluesbreakers von John Mayle bekannt, wo er von 1993 bis 2008 spielte. Die Dritten im Bunde sind dann die Crazy Texas Gypsies mit ihrem Titel Dancing Like a Gypsy. Der Stil der Band verbindet traditionellen Blues mit Rockelementen. Hier aber jetzt erstmal Robert Connelly Farr mit Blue Front Café.

Die Band Black Market 3 aus San Diego in Kalifornien wurde 2011 von Scotty Blinn und Roxanne Coverdale gegründet. Sie verbindet Blues mit Soul, Rock, Amerikaner und Latin-Einflüssen und wurde mehrfach für den San Diego Music Award nominiert. Und von Black Market 3 hören wir gleich Live and Let Live. Danach folgt die Alabama Blues Machine mit dem Titel Black Widow Baby. Die Band ist ein US-amerikanisches Projekt um den Bassisten Marcus James, das klassische Blues Roots mit erstklassigen Bluesmusikern aus Alabama verbindet. Und abschließend wird dann dieses Triple die Band Blues Corner mit dem Titel Lonely Mile. Blues Corner ist eine deutsche Bluesband, die sich in der lokalen Roots- und Blues-Szene etabliert hat und auf Blues-Festivals sowie regionalen Events spielt. Und der Titel Lonely Mile gehört zu einem ihrer bekanntesten Songs. Ihr seid im Juke Joint hier auf Radio Blues und Rock Garage.

Von Jones and the Crew hören wir gleich den Titel Shake Your Money Maker. Dieser Song ist ein Klassiker des Blues-Repertoires, ursprünglich 1961 von Elmore James aufgenommen und später von zahlreichen Künstlern gecovert. Der Titel gilt als einer der einflussreichsten Slide-Blues-Songs aller Zeiten. Ja, und danach etwas von Southside Danny Snyder. Der bringt uns den Titel Movin' Blues und dem schließt sich dann die Rich Harper Band an. Die bringen uns den Titel Barrelhouse Stomp. Ja, Rich Harper ist ein US-amerikanischer Pianist, Gitarrist, Sänger und Komponist aus Fort Worth. Er gehört zu den anerkannten Vertretern des Barrelhouse und Boogie Woogie Stils und veröffentlichte im Jahr 2020 sein Album Rich Harper Band, auf dem dieser Titel, nämlich Barrelhouse Stomp, zu hören ist. Ja, hier kommt Jones and the Crew mit Shake Your Money Maker.

So, von den Hipshakers hören wir jetzt gleich My Little Country Girl. Und dem schließt sich dann Tommy Bankhead an mit seinem Titel Everything Gonna Be Alright. Tommy Bankhead, geboren 1931 und verstorben 2000, war ein Bluesgitarrist und Sänger aus St. Louis in Missouri, der in den 1950er Jahren begann und über Jahrzehnte in der dortigen Blues-Szene wirkte. Everything Gonna Be Alright ist einer seiner bekanntesten Stücke. Und dann noch etwas von der Brent Parker Band, nämlich der Titel Hurricane Woman. Die Brent Parker Band ist eine Bluesrock-Band aus den USA um den Gitarristen Brent Parker, die in der Blues-Szene durch ihre Mischung aus klassischem Blues und modernen Rock-Einflüssen hervorsticht. Ihr seid im Juke Joint hier auf Radio Blues und Rockgarage.

So, und nun neigt sich diese Ausgabe des Jukejoints auch schon wieder ihrem Ende entgegen. Wir hören aber noch die Pleasures mit ihrem Titel The Beginning of the End. Ja, ich danke euch fürs Einschalten und freue mich, euch auch bei der nächsten Sendung wieder zu begrüßen. Bis dahin genießt die Musik und lasst den Blues nicht los. Ich wünsche euch noch eine tolle Woche, eine gute Zeit. Vor allem aber bleibt gesund. Bis zum nächsten Mal. Ciao.

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1: Hallo und herzlich willkommen zu meiner nagelneuen Bluesbox. Schön, dass ihr wieder dabei seid. Ja, heute wieder reichlich Blues, Bluesrock und Rock und einiges Neues. Und zwar die ganze Sendung nur Neues. Lasst euch mal überraschen, was ich für euch rausgesucht habe. BB and the Blues Shacks beginnen mit Please Don't Leave aus ihrem diesjährig erschienenen Album Blues is a Stew. Und anschließend kommt Dana Fuchs. Der Amerikaner sagt Dana Fuchs. Superman habe ich aus ihrer nagelneuen Scheibe Live in Denmark rausgesucht. Ich hatte sie in Bensheim besucht, habe mit ihr gesprochen. Der Klaus hat ein paar schöne Bilder gemacht. Seht ihr auf unserer Website bluesandrockgarage.de. Einen kleinen Bericht habe ich auch gemacht, findet ihr auf Facebook. Bootleg Bessie kommt zum Schluss. Bump Up, Pass You By heißt das Stück. Und Bootleg Bessie heißt auch die Scheibe. Und wie gesagt, alles aus 2026. Viel Spaß bei meiner heutigen Sendung.
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Ihr hört Michaels Bluesbox und weiter geht es mit meiner nächsten Runde. Hochkarätig besetzt, Bywater Call kommt mit dem Stück How Long aus seiner Single-Auskopplung How Long. Und so geht's gerade weiter hier mit Single-Auskopplungen von Joe Bonamassa und Ivan Neville, Ghetto Woman. Und den Abschluss dieser Runde macht Danny Bryant mit Lover Like You. Da wird's wieder etwas knackiger. Nothing Left Behind heißt die Scheibe. Alles aus diesem Jahr.

0: Genau, und dann ist mir Joanna Redd beim Raussuchen der Musikstücke für die heutige Sendung aufgefallen. Ich habe da mal gegoggelt, wie man so schön sagt. Joanna Redd ist Französin. Give Me More singt sie aus der Scheibe Good Girl or Bad Girl. Ein wunderschönes Stück, auch eine wunderschöne Stimme, müsst ihr euch mal anhören. Lucky Lloyd kommt mit Baby Can't You See What You Are Doing To Me aus seinem Album Old School Blues und den Abschluss macht Lee O'Neill Blues Gang, hatte ich auch noch nicht aufgelegt. Kiss Me Again heißt das Stück, ist eine Live-Nummer, das Album heißt auch Live und wie gesagt, alles aus diesem Jahr 2026.
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0: présent un titre qui nous tient particulièrement à cœur. C'est une chanson que nous avons écrite en hommage à toutes les femmes qui souffrent de violences conjugales, de harcèlement, etc. C'est donc l'histoire d'une jeune fille qui avoue enfin à ses parents qu'elle souffre depuis de trop longues années.
1: Ja, bleibt dabei, ordentlich Werbung für unseren Sender hier zu machen, Blues and Rock Garage auf Laut FM. Ich habe 9 Kollegen um mich herum, die weiterhin super Sendungen jeden Tag für euch gestalten. Das müsst ihr weitererzählen und natürlich auch anhören. Weiter geht's mit einer entspannten Nummer. Mark Broussard kommt mit No More und das Album ist wieder eine Single-Auskopplung und heißt auch No More. Und dann kommt Muddy Watt, die hatte ich ja auch schon immer mal aufgelegt, so ein super Trio, finde ich ganz stark, was die machen. Letters on a Line heißt das Stück, Neon Soul heißt das Album dazu. Und Oreo Blue heißt die Band und das Stück dazu, was ich rausgesucht habe, heißt Blues Man aus dem Album Given Notice, auch aus diesem Jahr.

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Ihr hört Michaels Bluesbox und heute ist der Tag der Neuerscheinungen aus dem Jahre 2026. Othman Wahabi, den habe ich euch schon mal vorgestellt und gleich empfohlen, den mal im Auge und Ohr zu haben. The African Catfish, da gibt's auch einen Catfish und das Stück kommt aus seinem Album Afriki Blues. Pat Lemele kommt mit I Want You. Und das Stück kommt aus dem Album Born with a Blues. Und der wunderbare Selvin Birchwood, den hatte ich früher öfters im Programm, hat jetzt nicht immer so viele Scheiben gemacht. The Church of Electric Swamp Funking Blues live habe ich rausgesucht. Und das Album dazu heißt genauso The Church of Electric Swamp Funking Blues.

Ebenfalls Neuerscheinungen aus diesem Jahr sind folgende drei Stücke. King Solomon Hicks, das ist ein junger Mann, ein junger Blueser, Jazzer, der macht alles Mögliche und macht das auch richtig gut, ist 31 Jahre alt, hat bereits seine fünfte Scheibe rausgebracht. Ich habe das Stück When I Was Your Man rausgesucht aus dem Album How Did I Ever Get This Blue. Anschließend kommt Spencer McKenzie, What You Do, und das kommt aus seiner Scheibe Empty Chairs, und den Abschluss macht TH and the Bone Shakers, Mississippi Swamp habe ich rausgesucht, ist eine Single-Auskopplung, wie gesagt, alles aus diesem Jahr.

Ihr hört Michaels Bluesbox auf Radio Blues und Rock Garage. Theresa James and the Rhythm Tramps kommt mit All About the Benjamins aus der Scheibe Bad at Being Good. Und ich bleibe dabei, alles aus diesem Jahr. Und der Frank aus Wiesbaden hat geschrieben, spiel was von den Black Crowes. Ja, das mache ich selbstverständlich, weil dieses Jahr kam eine neue Scheibe. A Pound of Feathers heißt die, Cruel's Track heißt das Stück. Viele Grüße an dich, Frank.

Ja, liebe Zuhörer, zwei Neuvorstellungen aus diesem Jahr habe ich noch für euch. Tom Davies liegt auf mit The Bluebirds. Devil's High Water heißt das Stück. Angel on the Mississippi heißt die Scheibe. Und den Abschluss meiner Sendung macht Voodoo Ramble Midnight Ride, eine Live-Aufnahme, Made in the UK, heißt die Scheibe dazu. Alles schick aus diesem Jahr. So, das wär's gewesen. Passt auf euch auf, bleibt gesund. Wir hören uns wieder nächste Woche, Donnerstag, 18 Uhr. Tschüss, euer Michael.

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2: Hallo liebe Bluesfreunde, hier ist Gerts Blues Garage. Für die Sendung habe ich euch heute wieder feinen Blues herausgesucht. Oldies, Klassiker und Neuvorstellungen. Herzlich willkommen in meiner Sendung Gerts Blues Garage hier auf Radio Blues und Rock Garage. Die erste Runde beginnt mit Little Heat. 2025 hat die Band ein neues Album eingespielt, Rocking This Joint Tonight. Vom Album für euch I'm Gonna Keep What I Got. Danach kommt Ben Pohl, liebe Grüße an den Band. Dirty Landry hat er uns mitgebracht vom Album Anytime You Need Me. Das Album kam 2018 heraus. Die Runde wird beendet mit einer Neuvorstellung, Authentico, von Matthew Patrick, vom Album für euch Long Cold Walk.

Die nächste Runde beginnt mit den Cotton Pickers, eine Band, die mir richtig gut gefällt. Sie ist auf unserer Homepage, kann man nachlesen, sie ist CD des Monats und das nicht zu Unrecht. Das Album ist dieses Jahr frisch herausgekommen. Es ist das zweite Album der Band Picking Out Strong. Vom Album für euch Free, danach Bad Touch mit Skyman. 2018 kam das Album Shake a Leg heraus. Den Abschluss macht die wunderbare Alice Mano Band mit Keep It Smile vom 2021 erschienenen Album Ambedo.

Wir bleiben international mit dem Blues und man kann es kaum glauben, dem Sender werden fast jeden Tag neue Bands und ihre Musik vorgestellt. Eine Band, die sich bei uns vorgestellt hat, die kommt aus Österreich, The Thunder Junkies, und die Jungs sind richtig gut drauf. Die Sängerin, die Susanne, hat eine wunderbare Stimme vom Album, vielmehr von der Single Devil at the Crossroads, den gleichnamigen Song. Liebe Grüße an die Band. Danach Jimmy Barnes mit Still Got a Long Way to Go. 1993 hat er das Album Flesh and Wood eingespielt. Den Abschluss macht Lloyd Spiegel mit Alligator Shoes vom gleichnamigen Album, das dieses Jahr erschienen ist.

Ihr seid immer noch in meiner Sendung Gerds Blues Garage auf Radio Blues und Rock Garage. Die nächste Runde beginnt mit einem Musiker, einer Musikerin, die ich beim Heraushören für die Sendung rausgefiltert habe, die mir sehr gut gefallen hat. Carl Carlton und Melanie Weakman, Just Like You vom Album, das dieses Jahr ebenfalls frisch erschienen ist, Miles of Time. Danach kommt Handsome Jack mit Let's Go Downtown 2025, ebenfalls ganz frisch auf dem Plattenteller, das Album Barn Burners. Den Abschluss macht die wunderbare Band Ghost Hunt, Last Train to Nowhere. 2023 haben sie das Album First Last Time eingespielt und das ist richtig gut.

Die nächste Runde ist eine Frauer-Power-Blues-Runde. Sie beginnt mit Eva Carboni. Liebe Grüße an die Eva. Sie hat 2023 ein wunderbares Album eingespielt, The Magic. Und vom Album den gleichnamigen Song habe ich für euch rausgesucht. Danach Lucinda Williams mit The World Gone Wrong vom gleichnamigen Album, das dieses Jahr erschienen ist. Den Abschluss macht die Alice Bailey. Liebe Grüße an die Alice. Take a Step Back vom Album 2025 ganz neu auf dem Plattenteller. Can Take My Story Away.

Den ersten Song der nächsten Runde habe ich ebenfalls für euch rausgesucht, weil ich die Band oder die Künstler nicht kenne und stelle euch gern solche Bands und Songs dann vor. Amen and the Wayward Sons, Mystery Woman, ebenfalls dieses Jahr ganz frisch herausgekommen. Danach der wunderbare Lawrence Jones mit One Life, ebenfalls eine Single, für die dieses Jahr herausgekommen ist. Den Abschluss macht Larry McRae mit Brightside vom neu erschienenen Album 2025 Heartbreak City.

In der nächsten Runde geht mit dem ersten Song die Reise in die Schweiz. Diana Nehmer, liebe Grüße an die Diana. Die Diana hatten wir schon ab und zu im Sender und ich finde, sie hat eine begnadete Stimme. Sie hat sich einen Coversong rausgesucht, Alone, und sie meinte Coversongs, naja, aber die Musikwelt covert, wo sie nur kann, und das macht die Diana hier richtig gut. Hört mal rein. Danach Norman Baker, die Reise geht nach England. Liebe Grüße an den Norman. Er hat ein neues Album eingespielt, Manchester Evening Blues, vom Album für euch No More Big Love For Me. Den Abschluss, einen Gruß nochmal in die Schweiz, 10 Years After I'm Coming On, vom Album Love Like a Man 2023 in der The Best CD, nochmal frisch aufgenommen. Ebenfalls nochmal Grüße in die Schweiz zum Helmut.

Die nächste Runde beginnt mit Eric Bibb und der Eric Bibb gefällt mir richtig gut. Er hat ein neues Album eingespielt, One Mississippi, vom Album für euch Muddy Waters. Danach kommt Gregor Hilton, ein begnadeter Gitarrist und ich mag seine Spielweise. Er hat ein neues Album aufgelegt, Blues After Midnight. Den gleichen Song habe ich für euch rausgesucht. Den Abschluss macht der wunderbare Kai Strauß. Liebe Grüße an den Kai. Keep Your Happy Home. 2020 hat er das Album In My Prime eingespielt.

Das war's schon wieder mit meiner Sendung Erz Blues Garage. Ich hoffe, die Sendung hat euch gefallen. Ihr bleibt mir gewogen, hört am nächsten Dienstag 20 Uhr wieder in meine Sendung. Die 2 Stunden sind wie im Flug vergangen. Es hat mir wieder richtig Spaß gemacht, für euch Songs rauszusuchen. Die letzte Runde hat 2 Songs. Kim Wilson, Easy Baby feat. Robert Welch. 2025, wie gesagt, ganz neu rausgekommen. Das Album Slow Burn. Den Abschluss macht Omar Coleman mit Igor Prado. Moving on the Better Days vom Album Old New Funky Blues, das dieses Jahr neu erschienen ist. Euch eine gute Woche.

Hallo liebe Bluesfreunde, hier ist Gerts Bluesgarage. Für die Sendung habe ich euch heute wieder feinen Blues herausgesucht. Oldies, Klassiker und Neuvorstellungen. Herzlich willkommen in meiner Sendung Gerts Bluesgarage hier auf Radio Blues und Rockgarage. Die erste Runde beginnt mit einem Blueskünstler, den ich so noch nicht auf dem Schirm gehabt, den ich euch gern vorstellen möchte. Die Rede ist von Andre Ali, Going Down South, natürlich ein Klassiker. 2020 hat er das Album Hard Walking Men veröffentlicht. Danach Bernard Allison mit So Excited. 2022 kam das Album High and Low heraus. Den Abschluss macht Roger Chapman mit The Playtime is Over. 1989 kam das Album Live in the Pond heraus.

0: Die nächste Runde eröffnet Alastair Green, eine Band, die richtig erfolgreich ist. 2024 haben sie das Album Standing Out Loud herausgebracht. Vom Album für euch It to Blame. Danach Peter Frampton Band, der wirklich viele Alben alleine und solo und mit Band veröffentlicht hat. Hier das Album All Blues von 2019. Vom Album für euch den Klassiker I'm a King Bee. Den Abschluss macht Eddie 9V mit Little Black Files vom gleichnamigen Album, das 2021 erschienen ist.
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In der letzten Woche hat mich Eddie Cold angeschrieben und mir seine neuen CDs geschickt, die ich natürlich gern veröffentliche. Blues vom Feinsten. Er hat mir seine aktuelle CD Blues in My Heart vorbeigeschickt. Und davon, vom Album, habe ich für euch den Song Blues in My Heart. Hier natürlich mit dem Sänger Feat Larry Doc Watkins, und der hat eine wirklich gute Stimme. Danach Mike Sido mit Johnny B. Good Feat Walter Traut. 2019 hat er ein Album eingespielt, A Tribute to Chuck Berry. Den Abschluss macht Calvin Jackson and the Mississippi Bound Living Train Blues. 2008 erschien das Album Going Down South.

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Die nächste Runde beginnt mit Bernhard Allison. Er hat 2024, also noch relativ zeitnah, Luther's Blues herausgebracht. Ein Album, das wirklich richtig gut ist. Vom Album für euch Serious. Danach die Band The Cold Stars, Hurting Side of Love. Vom neu erschienenen 2025er Album The South Part 2. Die letzte Band ist Alester Green noch einmal mit Blues Caravan 2024 mit dem Klassiker Come On In My Kitchen und der gefällt mir wirklich richtig gut.

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0: Eine Band, die mir beim Heraushören für die Sendung aufgefallen ist, die ich euch gern vorstellen möchte, ist die Band Thunder aus England. Die Jungs gibt es schon eine ganze Weile. Sie haben 2013 ein Album eingespielt, das den Bandnamen trägt, wie praktisch. Vom Album für euch den Stones-Song Gimme Shelter, und das machen die Jungs wirklich richtig gut. Danach kommt Katie Henry mit On My Way vom gleichnamigen Album, das 2022 erschienen ist. Den Abschluss machen die Kokomo Kings mit Turbo Mouth, 2025 ebenfalls noch ganz frisch vom gleichnamigen Album.
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1: We're from Thunder.

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3: Vor der nächsten Runde möchte ich euch darauf aufmerksam machen, dass meine Kollegen ebenfalls wunderbare Sendungen machen. Am Montag, 18 Uhr, fängt der André an mit seiner Sendung. Danach kommt der Uwe. Den Abschluss für diesen Tag macht der Mike Onesco. Am Dienstag fängt der Andreas an. Dann kommt Dienstag, 20 Uhr, meine Sendung. 22 Uhr kommt danach der Lean. Am Mittwoch legt der Volker 20 Uhr auf, 18 Uhr am Donnerstag der Michael und danach kommt der Leo. Und es lohnt sich auf jeden Fall, bei den Kollegen reinzuhören. Die nächste Runde beginnt mit Dana Fuchs Good Songs vom 2003 erschienenen Album Dana Fuchs Live in New York. Danach die Mama Blues Joints, was eine Band, Break It Down For Me. 2014 kam das Album Changes heraus. Den Abschluss macht James Cotton mit Sunny Road. Das Album High Compression kam 2001 heraus. 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

0: Die nächste Runde ist eine reine Neuvorstellungsrunde. Sie beginnt mit Eliver Neville, Money and Power vom gleichnamigen Album Wie praktisch. Danach eine Band, die mir schon vom Bandnamen gefällt. Ich habe ein Faible für ausgefallene Bandnamen. Hier Dustin Douglas and the Electric Gentleman, Dangerous Game 2025. Wie gesagt, schon eine Neuvorstellung, noch relativ frisch. Das Album heißt Four. Den Abschluss macht 8Bell Atkin, Miss You the Must. 2025 hat er das Album Nightbird eingespielt und das finde ich ebenfalls richtig gut.
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Vom wunderbaren Album kann ich nur empfehlen, das Album Black and Gold. Den Abschluss macht die Band Canyon Lights mit Let Me In. Euch eine gute Woche.

Hallo liebe Bluesfreunde, hier ist Gerts Bluesgarage. Für die Sendung habe ich euch heute wieder feinen Blues herausgesucht. Oldies, Klassiker und Neuvorstellungen. Herzlich willkommen in meiner Sendung Gerts Bluesgarage hier auf Radio Blues und Rockgarage. Für die nächsten 2 Stunden habe ich versucht, euch wieder feinen Blues herauszusuchen. Die Sendung beginnt mit Jimmy Babiani Band 10 O'Clock Train vom Album Blues Light, das 2014 erschienen ist. Danach kommt die wunderbare Band King King More Than I Can Take vom Album Standing in the Shadows, 2013 war das Erscheinungsdatum. Den Abschluss macht der wunderbare Albert Castilla mit Hoodoo on Men. 2017 hat er das Album Up All Night eingespielt und das ist richtig gut.

Die nächste Runde beginnt mit einer deutschen Band. Sebastian hat mir die LP oder das Album, ganz wie ihr wollt, von der Band For Glory zugeschickt. Vom Album, das 2018 erschienen ist, Back in Life, habe ich für euch den Song Ain't Looking Back herausgesucht. Liebe Grüße an die Band. Danach Julian Saas, liebe Grüße an den Julian. Er hat uns den Song Mercy mitgebracht von 2012 vom Album Bound to Roll. Den Abschluss macht die Band Alastair Green mit dem Bullfrog Blues. 2024 haben sie das Album Standing Out Loud herausgebracht und das ist, wie gesagt, auch richtig gut.

Unser Moderatorenkollege, der Mike Onesco, der hier im Sender seine Sendungen auch präsentiert, hat ein neues Album, vielmehr eine EP herausgebracht, Smokehouse Session Volume 3, Back to the Blues. Und das ist wieder richtig feiner Bluesrock. Liebe Grüße an den Mike. Von der EP für euch Every Night feat. Blindside Blues Band. Danach Billy F. Gibbons mit dem Song My Baby She's Rock. 2018 hat er das wunderbare Album eingespielt, The Big Bad Blues. Den Abschluss der Runde macht die Altered Five Blues Band mit Whiskey Go Me Marriott. 2024, also noch relativ aktuell, das Album Testifying.

Die nächste Runde ist eine reine Neuvorstellungsrunde. Alle drei Bands haben uns ihr Material in die Redaktion geschickt. Den Anfang macht die Hurricane James Blues Projekt mit dem Song Dark Gospel vom gleichnamigen Album, das 2025 erschienen ist. Danach die JT and the Plastic Garden Band, was ein Bandname Better Than a Drugs vom gleichnamigen Album, das 2026 erschienen ist. Den Abschluss macht Tomislav Goluban und The Crooked Eye Tommy, There is a Train, 2025, die Neuvorstellung Nummer 3 vom Album Nashville Road.

David Gogo hat 2018 ein wunderbares Album eingespielt, 17 Vultures, vom Album für euch Sulfide Boogie, danach die Royal Southern Brotherhood, was eine Band, Hard Blues, 2015 haben sie das Album Don't Look Back eingespielt, den Abschluss macht Luca Rossi mit einem neuen Song von seinem neu vorgestellten Album Smile Service, den Song St. Christopher. Liebe Grüße an den Luca.

0: Die nächste Runde ist eine Frauer-Blues-Runde. Sie beginnt mit Jennifer Lynn and the Groove Revival. 2023 hat sie das Album Gypsy Soul eingespielt. Vom Album habe ich für euch rausgesucht Gypsy Soul. Liebe Grüße an die Jennifer. Danach John Shaw Taylor, Going Home. 2014 hat sie das Album Songs from the Road eingespielt. Das Ganze live. Den Abschluss der Runde macht die Bryce Janey mit dem Song Funky Guitar Blues und der gefällt mir richtig gut. 2010 hat sie das Album Blues in My Soul veröffentlicht.
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Die nächste Runde beginnt mit einer deutschen Band. Andreas Wiczorek hat mir das Material der Band Seilschaft zugeschickt. Und ein Song gefällt mir dann richtig gut, den ich euch unbedingt vorspielen möchte. Der Drops ist gelutscht vom Album Dein Paket von 2024. Liebe Grüße an die Band. Danach kommt The Blue Highways Don't Leave Me Alone. 2023 kam das Album Out on the Line heraus. Den Abschluss macht der wunderbare Mike Sido mit Dead Row vom Album, das 2013 erschienen ist, Gone to Texas. Liebe Grüße an den Mike.

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Den ersten Song der nächsten Runde hat sich der Hartmut aus Wiesbaden gewünscht. Er grüßt alle seine Freunde und natürlich unsere Zuhörer. Er hat sich einen Song von The Blues Mystery gewünscht, Nothing to Hide, vom Album, das 2012 erschienen ist, gleichnamig wie die Band The Blues Mystery. Danach die Blues Bones mit Saved by the Blues. 2016 kam das Album Double Life heraus. Und hier nochmal eine Band vom Andreas Wiczorek. Liebe Grüße an die Jungs. Pokerholics, eine Band, die richtig Spaß macht. Katharina vom Album Selfies aus Absurdistan. 2024 ist das Album erschienen.

Das war's schon wieder mit meiner Sendung Erz Blues Garage. Ich hoffe, die Sendung hat euch gefallen. Ihr bleibt mir gewogen, hört am nächsten Dienstag 20 Uhr wieder in meine Sendung. Die 2 Stunden sind wie im Flug vergangen. Es hat mir wieder richtig Spaß gemacht, für euch Musik rauszusuchen und euch vielleicht den ein oder anderen Künstler oder Bluesbands vorzustellen, die ihr noch nicht gekannt habt. Für die letzte Runde habe ich euch nochmal 3 wunderbare Blues-Songs herausgesucht. Den Anfang macht Eric Johansson mit Stepping Stone. 2023 hat er das Album The Deep and the Dirty eingespielt. Danach Mick Clark mit einer Neuvorstellung, 2026, also ganz frisch, eine LP, ein Album Blues Before the Sunrise. Den gleichnamigen Song habe ich euch vom Album rausgesucht. Den Abschluss macht der wunderbare Lance Lopez mit Tell the True, auch ebenfalls gleichnamiges Album von 2018. Euch eine gute Woche.

Hallo liebe Bluesfreunde, hier ist Gerts Bluesgarage. Für die Sendung habe ich euch heute wieder feinen Blues herausgesucht. Oldies, Klassiker und Neuvorstellungen. Herzlich willkommen in meiner Sendung Gerts Bluesgarage hier auf Radio Blues und Rock Garage. Die erste Runde beginnt mit einem Song von Richie Kotzen. What Is vom Album The Essential Richie Kotzen von 2014. Danach kommt Marcus King mit dem Song Hard Walking Man. 2022 hat er das Album Young Blood eingespielt. Den Abschluss der Runde macht Joe Bonamassa / Shemeika Copeland und Miles Kennedy. Sie haben zusammen eine Single ausgekoppelt, 2025, When Loves Come to Town. Und der Song ist richtig gut.

0: Die nächste Runde ist eine reine Frauen-Power-Blues-Runde. Sie beginnt mit Shemeika Copeland, die wir schon bei Joe Bonamassa dabei hatten. Sie hat 2018 ein Album eingespielt, America's Child, vom Album für euch Ain't Got Time for Hate. Danach die wunderbare Ellie Van Nebel mit dem Song Do You Cry, 2025, also noch recht aktuell, das Album Money and Power. Den Abschluss macht die wunderbare Elise Frank mit She's a Bird vom gleichnamigen Album, das sie 2025 aufgespielt hat.
1: Hi, I'm Shemeika Copeland and I'm so excited.

0: Ebenfalls eine neue Single vom Warren Haynes, der mir richtig gut gefällt, der momentan sehr für Furore sorgt. Er hat in diesem Jahr, wie gesagt, eine neue Single ausgekoppelt, Daisy Ray. Danach ein Klassiker mit Rick Derringer, Trouble in the Paradise. 2009 hat er das Album Burning Blues Shuffles eingespielt. Den Abschluss macht die Band The Cold Stars, Nowhere to Go. Ebenfalls ein neues Album 2026, Texas.
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Die nächste Runde beginnt mit einem Musikwunsch. Die Helga aus Wiesbaden hat mir geschrieben, sie wünscht sich von Joan Parker einen Song Going Under. Sie will damit alle ihre Freunde grüßen und wir grüßen natürlich alle Zuhörer. 2023 hat sie das Album Roots eingespielt und wie gesagt, den Song Going Under finde ich ebenfalls richtig gut. Danach die Jesse Williams Band mit Aim to Place vom

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1: Beim Heraushören für die Sendung ist mir eine Band aufgefallen und die stelle ich euch gern mal vor. Thunderbolt Brown kannte ich bisher noch nicht, die gibt's aber schon eine Weile. 2013 haben sie ein Album eingespielt, Long Time Coming, vom Album für euch Freeze Me Out Baby, und der Song ist richtig gut. Danach Dave Ellman, White Horse, vom Album Miami Moon, das 2024 erschien. Den Abschluss macht Spencer McKenzie mit einer Neuvorstellung. Er hat ein neues Album eingespielt, Empty Chairs 2026, den Song für euch, Don't Know Where I'm Going.

Die nächste Runde ist eine Neuvorstellungsrunde. Sie beginnt mit Handsome Jack, Poly Moly, 2026, wie gesagt, das Album Bar Banners. Danach die Sheepdogs und die gefallen mir richtig gut. Die haben eine wunderbare CD aufgelegt dieses Jahr, Keep Out of the Storm. Den gleichnamigen Song habe ich für euch rausgesucht. Danach nochmal Joe Bonamassa, dieses Mal mit Larking Poe. Don't You Want a Man Like Me vom gleichnamigen Album, das ebenfalls 2025 erschienen ist.

0: Der Frank aus Leipzig hat mir geschrieben, er wünscht sich einen Song von Too Slim and the Tile Dragger. Den Wunsch erfüllen wir ihn natürlich gern. Er grüßt ebenfalls seine Freunde und wir, unsere Zuhörer. Ich hoffe, dass der Song euch auch gefällt. Givers and Takers, 2006 kam das Album The Fortune Teller heraus, danach Bob Lee and Magic Sam, Out of Bad Luck. 2026 haben sie das gleichnamige Album herausgebracht. Den Abschluss macht Johnny Lang mit Lie to Me, ein wunderbarer Song, der 2012 auf dem gleichnamigen Album erschienen ist.
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In der nächsten Runde geht die Reise nach Polen. Die Bluesfighters mit Georg Grubczyk, eine wunderbare Band, die einen richtig feinen Bluesrock spielen. Sie haben 2025 ein Album eingespielt, Dancing in the Night. Den gleichnamigen Song habe ich für euch rausgesucht. Liebe Grüße an die Jungs. Danach eine englische Band, Thunder, Gimme Shelter, natürlich ein Stone-Song, den sie neu interpretiert haben und das machen sie richtig gut. Das Album kam 2019 heraus, The Great Hits. Den Abschluss macht der wunderbare Jimmy Barnes mit Hold On, was ein Song. 1990 hat er das Album Two Fires eingespielt.

Das war's schon wieder mit meiner Sendung Erz Blues Garage. Ich hoffe, die Sendung hat euch gefallen. Ihr bleibt mir gewogen, hört am nächsten Dienstag 20 Uhr wieder in meine Sendung. Für die letzte Runde habe ich euch nochmal drei wunderbare Songs rausgesucht. Die zwei Stunden sind wie im Flug vergangen. Es hat mir wieder richtig Spaß gemacht, für euch Musik aufzulegen. Die letzte Runde beginnt mit Buffalo Nichols, eine richtig geile Band. Gold to Devil's Blues vom gleichnamigen Album, das 2025 erschienen ist. Danach Tempera Rose mit Back to the Crossroads. 2025 hat die Band das Album Blues of the Soul herausgebracht. Den Abschluss macht der wunderbare Walter Traut. Liebe Grüße an den Walter. Er hat 2014 ein Album eingespielt, The Outsider, vom Album für euch Welcome to the Human Race. Euch eine gute Woche.

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0: Hallo liebe Bluesfreunde, hier ist Gerts Bluesgarage. Für die Sendung habe ich euch heute wieder feinen Blues herausgesucht. Oldies, Klassiker und Neuvorstellungen. Herzlich willkommen in meiner Sendung Gerts Bluesgarage. Ich freue mich, dass ihr eingeschaltet habt und 2 Stunden in meiner Sendung dabei seid. Die erste Runde beginnt mit Walter Traut. Er hat hier zusammen mit Joe Bonamassa einen Song eingespielt, We're All In This Together. Und die zwei machen das richtig gut. Danach kommt Alvin Lee mit dem Song My Babies Come Back To Me. Der Song kam 2002 heraus. Den Abschluss macht der wunderbare Peter Frampton mit Going Down Slow feat. Steve Morse. 2019 haben sie das Album All Blues eingespielt.
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Ihr seid immer noch in Gerds Blues Garage hier auf Radio Blues und Rock Garage. Die nächste Runde beginnt mit einem Song von Cedric Burnside, der immer wieder feinen Blues abliefert. 2024 hat er das Album Hill Country Love eingespielt, vom Album für euch Funky. Danach Savoy Brown mit Living in the Bayou. 2022 kam das Album Witchy Feeling heraus. Den Abschluss kommt von der Band Mojo und die Sache ist ziemlich neu. Der Sänger ist der Bedwire Morgan und die ganze CD oder Album, ganz wie ihr wollt, ist auf Walisisch. Vom Song habe ich für euch rausgesucht Higher O's, das so gut wie heißt Langes Leben. Liebe Grüße an die Band und Bedwire Morgan. Viel Spaß dabei.

0: Die nächste Runde ist eine reine Neuvorstellungsrunde. Sie beginnt mit der Paddy Boy Zimmerman Band. Natürlich hier mit Paddy Boy Zimmerman, der eine wunderbare Gitarre spielt. Und das ist schon sehr Jimi Hendrix-lastig. 2026 hat er das Album Live in Bavaria eingespielt. Vom Album für euch Spanish Castle Magic. Wie gesagt, das Ganze live. Danach ein guter Freund, J.J. Old's Little Train, dahinter verbirgt sich natürlich der Jürgen Ohl und der macht hier einen super Job, eine wunderbare Single-Auskopplung, Deep River Blues, liebe Grüße an den Jürgen. Den Abschluss macht die Band Mammut und das ist natürlich richtig feine Musik. Der Gitarrist Martin Frankhänel hat mir auch was dazu erzählt. Das Album 2026, wie gesagt, ganz frisch herausgekommen war. Vom Album den Song Firestarter. Liebe Grüße an die Band und den Martin.
1: Vielen Dank.

0: Hi, hier ist Martin von Mammut. Der ein oder andere kennt mich noch von meiner alten Band The Late Riser oder eben auch durch Monokel Kraft Blues. Und ja, ich möchte heute unser Debütalbum War vorstellen. Wir freuen uns riesig, dass es das Licht der Welt erblickt hat. Hört einfach mal rein. Dort steckt ganz viel Herzblut, Schweiß, auch Stress, aber vor allem Spaß drin. Und alle Songs sind eine Herzensangelegenheit. Also ich muss ganz ehrlich sagen, beim Songwriting war es recht einfach, die Songs umzusetzen, weil es kam einfach aus mir heraus. Es ist genau das, was ich schon immer machen wollte. Und es ist wirklich das erste Album, wo ich persönlich sage, hier bin ich zu 100% komplett zufrieden und da stehe ich wirklich komplett dahinter. Die Songs handeln rein von den Lyrics her, die sind sehr menschenkritisch, weltkritisch, aber nicht politisch, muss ich dazu sagen, oder fast nicht politisch, ein kleines Augenzwinkern mit dabei. Und ja, die Texte haben meine Bandkollegen Mike Pohle und André Weller geschrieben und ich habe praktisch schon die Songs komplett immer vorgefertigt. Ich habe die entwickelt und die beiden haben dann die Texte dazu geschrieben und ja, so haben wir dann die Songs entwickelt und letztendlich bei meinem Bruder Dirk Funkhänel im Studio recorded. Und ich schätze mal schon, dass ich das Ergebnis sehen und hören lassen kann. Wir freuen uns wirklich riesig, dass wir dadurch auch von der Wacken Foundation einen Teil finanziert bekommen haben. Wir spielen dieses Jahr auf dem Rock Hard Festival. Wir dürfen in Extremo zusätzlich noch supporten. All solche Sachen, wo wir wirklich sehr, sehr dankbar sind und wir hoffen, dass es einfach weitergeht und wir sehen uns auf jeden Fall vor oder auf der Bühne. Na? Also, habt Spaß beim Hören!
1: Der Klaus aus Leipzig hat mir geschrieben, ein treuer Zuhörer, der sich immer wieder bei uns meldet. Er hat sich einen Song von Freddie King gewünscht, Big Legged Woman. Den Wunsch werden wir ihn natürlich erfüllen. Er grüßt alle seine Freunde und wir grüßen alle Zuhörer. Das Album erschien 2000, The Best of Freddie King, und es ist ein richtig gutes Album. Danach Robert Crame mit Do It. 2020 kam das Album That's What Is Hard heraus. Den Abschluss macht die Bad Company, Can't Get Enough, was ein Song. 1974 kam das Album Bad Company heraus.

Die nächste Runde beginnt mit einer Neuvorstellung, die mir richtig gut gefällt. The Sheepdogs, eine richtig gute Band. Sie haben, wie gesagt, dieses Jahr ein neues Album herausgebracht. Keep Out of the Storm. Vom Album für euch Bed for You Held. Danach Errol Linton mit Packing My Bags. 2018 kam das gleichnamige Album heraus. Der letzte Song in der Runde ist ebenfalls eine Neuvorstellung, Catfish and the Blue Nation, was ein toller Bandname. Das Album bzw. den Song, den ich euch vorspiele, heißt Take It All.

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3: 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Die nächste Runde beginnt mit einer Band, die mich komplett überzeugt hat, die Altered Five Blues Band. 2026, wie gesagt, ganz frisch auf den Plattenteller. Hammer and Chisel heißt das Album. Vom Album für euch Headline Blues. Danach kommt Doyle Bramhall mit Change It. 1994 hat er das Album Bird Nest on Ground eingespielt. Den Abschluss macht der wunderbare Guitar Shorty We the People. 2006 erschien das gleichnamige Album und das ist richtig gut.

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Die nächste Runde ist eine reine Frauen-Power-Blues-Runde. Sie beginnt mit Danny Wilde, die momentan richtig für Furore sorgt. Sie hat 2020 ein wunderbares Album eingespielt, Masters of War. Den gleichnamigen Song habe ich für euch rausgesucht. Die nächste Neuvorstellung kommt von Baywater Carl How Long vom gleichnamigen Album. Den Abschluss macht John Shaw Taylor, die ebenfalls eine wunderbare Karriere hingelegt hat. 2026 ein neues Album, What God Is My Love. Den gleichnamigen Song habe ich für euch rausgesucht und hier noch ein Zusatz, Feet Oranti.

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1: Hallihallo, liebe musikbegeisterte Gemeinde in nah und fern. Einen wunderschönen Dienstagabend wünscht Andreas aus Leipzig. Der April neigt sich ja mittlerweile dem Ende und wir schauen mal zuversichtlich in den Mai. Komm lieber Mai und mache die Bäume wieder grün, haben wir früher in der Schule gesungen nach einer Melodie von Herrn Mozart. Ja, 28. April heute, ein wichtiger Tag. Mein Sohn Julius hat heute Geburtstag und ich sage auf diesem Wege gleich mal Happy Birthday. Wir sehen uns demnächst. Aber genug gelabert, es geht euch in dieser Sendung um Musik und ich würde gleich hier einsteigen mit einer tollen Band. Das ist Huey Lewis and the News. Kann sich vielleicht der eine oder andere noch erinnern an den Rockpalast? Ich glaube, es war 1994.